0: als inflationär, aber das Besondere von Noah Kahan ist es schon, dass ihm das gelingt, eigenwillig umzusetzen, diese Themen. Also man spürt wirklich, dass das Teil seiner Geschichte ist und dass er in seiner Musik auch schwierige Themen mit Humor verknüpft. Ich glaube, das ist so eine Trademark von ihm, dass er es schafft, so eine Balance herzustellen aus Traurigkeit und Witz.
1: I think putting humor into my music is really important, like I said, because sad for sadness's sake doesn't really help anybody. I think people can connect to it, but I do think that music should help you understand a bigger theme. It shouldn't just make you sad. And so being humorous in the lyrics allows for a better painting of myself and of my life to be drawn for people.
2: The Great Divide, so heißt das Album von Noah Kahan. Bei Olli waren es die Eier, wir brauchen Eier. Bei Noah Kahan war es, wir brauchen Gefühle und die kriegen wir. The Great Divide, der Song über das Nicht-Ansprechen-Können bei Problemen.

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5: Hey, die Platten des Monats hier noch bis 24 Uhr. Wir kommen an die Plätze 4 und 3 und in dieser halben Stunde ist der Typ dabei, den ich wieder mal nicht sehen konnte, weil wieder mal krank geworden, kurz vor seinem Konzert, neulich im Sektor. Wir kommen noch nicht drauf, aber einer der besten Bassisten und Katzenbesitzer der Musikwelt. Kommen wir gleich dazu. Erstmal Tame Impala mit Dracula. Hi zusammen. Kotaro Dürr und Philipp Kressmann für euch am Start an diesem Freitagabend.
6: Hallo.

0: Casper und der Thies. XOXO, hier ist 1 Live Plan B am Freitagabend, ausnahmsweise mal Tag der Arbeit. Alles läuft ein bisschen anders. Dementsprechend hört ihr unsere Platten des Monats heute Abend mit Platz 4. Ich habe mal gehört, mit 25 ist das Gehirn erst so richtig ausgearbeitet, ausgewachsen, fertig quasi. Und deswegen haben viele um die 25 auch so einen ersten Moment des, oh mein Gott, was mache ich hier überhaupt? Habe ich zumindest in der näheren Umgebung schon so mitbekommen bei Freundinnen und Freunden. Und Holly Humberstone, die bringt das in Lyrics unter, wie, hey, gib mir ja keine Verantwortung, Alter, ich bin gerade mal 24, ich bin noch ein Baby. Und das hat sie reingebracht in ihr neues Album Cruel World, ihr zweites Album. Die ist schon richtig gut unterwegs in UK, hat einen Preis gewonnen, den Brit Rising Star, wurde für andere Preise nominiert und bringt jetzt ein Album darüber, wie hart es ist, nicht nur aufzuwachsen, sondern schlicht Mensch zu sein. Da hat sie ganz persönliche Inspo auch für bekommen.
1: I feel like it's kind of a nostalgia.
2: Es ist auch ein nostalgisches Album. Wir haben das Zuhause, in dem ich aufgewachsen bin, ausgeräumt. Und die Sachen, die ich da gefunden habe, sind eine krasse Inspiration für das Album. Vor allem die Geschichten, die ich dadurch wiederentdeckt habe und die ich seit meiner Musikkarriere gar nicht mehr so auf dem Schirm hatte.
0: Holly Humberstone, ich finde es ja auch sehr sympathisch, dass sie eine Nachteule ist. Ihre besten Songideen, die kommen ja halt erst, wenn die anderen nicht mehr so viel ihr an Scheiß schicken.
2: Für mich ist die beste Zeit, um kreativ zu sein, nachts. Tagsüber habe ich irgendwie nicht so viel im Kopf, aber diese Zeit, wenn niemand anderes wach ist, ist voll inspirierend für mich. Da kann ich einfach ohne Ablenkung kreativ sein.
0: Ich habe die meiste Zeit des Tages nichts im Kopf. Da hat sie auf jeden Fall im Vorteil. Holly Humberstone mit Cruel World, unser vierter Platz in den Platten des Monats. 1 Live Plan B, ihr hört sie hier mit To Love.

0: gemacht. Etliche weirde Musikvideos und ein Album, welches bei uns in den Platten des Monats in 1 Live Plan B auf Platz 3 gelandet ist: Thundercat. Jawohl, mit Kendrick Lamar, mit SZA, Damon Albarn, mit Tyler, the Creator, Justice, mit all denen hat er schon gearbeitet, weil er nicht nur schöne Songs macht, sondern eben auch einer der besten Bassisten der Welt ist. Jawohl, I wish I didn't waste your time. Distracted heißt das neue Album Thundercat. Damit ist er bei uns auf dem ersten Treppchenplatz gelandet. Gewählt von der Plan B-Redaktion mit dieser wunderschönen, seichten, sanften Stimme. Und live war er auch neulich im Sektor, konnte ich nicht mit dabei sein. Ich hoffe, ein paar von euch haben ihn sehen können. Der Typ spielt auf 6 Saiten aus seinem Bass einfach unfassbare Sachen runter, nudelt da herum. Manche finden sie auch richtig gehend verwirrt von seinen Auftritten. Man kommt gar nicht richtig mit, aber er ist halt auch wirklich dabei, wahnsinnige Songs zu schreiben, die so eine geile Atmosphäre erzeugen. So was Fliegendes, so was Schwebendes. Und diese Balance aus Tun und Nichtstun, die ist auch sein Motto, hat er erzählt.
1: In regard to the album and creating it.
2: Beim Erschaffen eines Albums ist die Zeit, die ich nicht daran arbeite, genauso wichtig wie die Zeit, die ich mich dran setze. Das gilt für Musik wie für jede andere Kunstform auch. Manchmal musst du dich einfach zurücknehmen und das Leben passieren lassen und dann darüber reflektieren.
1: It's been life kind of doing what it does.
0: Schon für sein letztes Ding, It Is What It Is, hat er einen Grammy bekommen, sein Vorgängeralbum. Und dieses jetzt kommt mit so einem geilen Retro-Sound daher und auch mit tollen Gästen, Tame Impala mit dabei, Will Smiths Tochter Willow, A$AP Rocky und auch ein Song mit Mac Miller, legendärer Rap-Künstler, der vor ein paar Jahren an einer Überdosis verstorben ist. Er war ein enger Freund von Thundercat. Und die beiden haben diesen Song hier vor seinem Tod aufgenommen. Ihr hört ihn jetzt in 1 Live Plan B mit She Knows Too Much. Unser Platz 3 in den Platten des Monats. Thundercat.

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1: Die Nachrichten mit Richard Hucke. Guten Abend. Die EU hat mit Gegenmaßnahmen gedroht, sollten die USA ab nächster Woche die Zölle auf Autos und Lkw aus der EU erhöhen. Man werde alle Optionen offen halten. Präsident Trump plant eine Anhebung auf 25%, weil sich die Europäische Union angeblich nicht an das vereinbarte Handelsabkommen halte. Beide Seiten hatten zuletzt einen Zollsatz von 15% festgelegt. Anne Schneider, WDR Washington.
2: Es gibt Unstimmigkeiten über verschärfte Regeln für große Pickups in der EU. Hier geht es aber um die Sicherheit und den Schutz von Fußgängern. Der Deal mit den USA verpflichtet die EU nicht zur Absenkung von Sicherheitsstandards. Deshalb sieht die EU-Kommission hierin auch keinen Verstoß. Zudem hatte das EU-Parlament die Ratifizierung des Abkommens vorübergehend pausiert, nachdem der US-Supreme Court im Februar zentrale Trump-Zölle für rechtswidrig erklärt hatte. Allerdings läuft das Ratifizierungsverfahren wieder.
1: Am 1. Mai haben sich laut Gewerkschaftsbund rund 370.000 Menschen an Demonstrationen beteiligt, um gegen mögliche Einschnitte etwa bei der Gesundheitsversorgung oder den Sozialleistungen zu protestieren. Die DGB-Vorsitzende Fahimi warnte bei der zentralen Kundgebung in Nürnberg vor Rückfällen in die Anfangszeiten des Kapitalismus, etwa bei der Abschaffung des 8-Stunden-Tages. Der ukrainische Präsident Zelensky hat mitten im Krieg Reformen in der Armee angekündigt. Auf Telegram teilte er mit, dass er die Sollzahlungen erhöhen will, vor allem bei Kampfeinsätzen. Infanteristen an der Front beispielsweise sollen dreimal so viel wie bisher bekommen, gut 1.900 Euro. Wegen eines riesigen Waldbrands haben in der Toskana mehr als 3.500 Menschen ihre Häuser verlassen müssen. Das Feuer wütet im Hinterland der italienischen Urlaubsregion zwischen den Städten Pisa und Lucca. Die Feuerwehr ist mit dutzenden Einsatzkräften im Großeinsatz, auch mit Löschflugzeugen und Hubschraubern. Nach Behördenangaben wurden etwa 8 Quadratkilometer Wald zerstört.
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1: Aus der Turmspitze des Bonner Münsters ist heute Abend Rauch aufgestiegen. Die Feuerwehr ist mit einem Großaufgebot vor Ort. Estella Masur für WDR aktuell.
3: Noch ist unklar, wie es zu der starken Rauchentwicklung im Dachbereich gekommen ist. Passanten hatten gegen 21 Uhr die Feuerwehr alarmiert. Daraufhin durchsuchten Einsatzkräfte die Turmspitze in bis zu rund 80 Meter Höhe, unter anderem mit einer Wärmebildkamera. Außer einer kleinen warmen Stelle konnten sie aber keine eindeutige Brandquelle finden. Um die Ursache für den Rauch ausfindig zu machen und die Türme besser untersuchen zu können, wurde jetzt ein Kran angefordert. Der Einsatz könnte noch einige Stunden dauern.
1: Das Wetter in Nordrhein-Westfalen. Die Nacht ist trocken bei 16 bis 5 Grad. Morgen wird es zunächst freundlich, später ziehen Schauer und einzelne Gewitter durch. In Waldbröl 24 Grad, in Warburg 26 und in Lemgo 27 Grad. Das war WDR aktuell.
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4: Hey, zwei Typen hier im Studio freuen sich, dass zwei fantastische junge Künstlerinnen diesmal Silber und Gold haben bei den Platten des Monats. Eine aus UK und eine aus Deutschland.
5: Eine aus Unna und eine aus London, glaube ich.
4: Ja, richtig. Das. Mhm. Das eine war Deutschland, das andere war... auf jeden Fall Philipp Kressmer und Kotaro Dürr hier. Mhm. In dieser halben Stunde mit Platz 2 und 1 der Platten des Monats.

0: Malcolm Todd mit Earrings hier in 1 Live Plan B. Alo Parks, die kommt aus UK und hat sich ins Nachtleben gestürzt, zumindest was Inspiration angeht, für ihr neues Album, weil es hat schon einen deutlichen Club-Einschlag, ihr neues Ding, nämlich Ambiguous Desire. Denke ich im ersten Moment so ein bisschen an Fred Again, so vom Vibe her, ne? Also so Clubmusikmäßig. Alo Parks ist auf jeden Fall ganz gut dabei mit dem neuen Album und bei uns in den Platten des Monats auf Platz 2 gelandet. Philipp Kressmann hier aus unserem Plan B-Team. Du hast ja mit ihr gesprochen über das neue Album.
1: Ja.
0: Und es war eine Neuerfindung. Kann man schon so weit gehen, oder?
1: Nein. Also ja, das Album klingt, du hast völlig recht, insgesamt sehr elektronisch. Wir hören es gerade. Es gibt so House-Einflüsse, mehr Burial, Jamie XX Sounds als Band Sounds, ja. Aber Alo Parks hat mir auch gesagt, dass das Album so klingt, wie es klingt. Also so nach modularen Synthesizern, nach Breakbeats. Das hat sie nicht von Anfang an so geplant. Sie hat es auch nicht erzwungen. Also das war eine musikalische Entwicklung, die sich ganz natürlich ergeben hätte. Und sie hat sich auch ganz unabhängig von diesem neuen Sound Gedanken über das Nachtleben gemacht.
2: Even when you're dancing, you're aware that the night will end and then it might be, you know, the bus or the train home.
3: Selbst wenn man tanzt, weiß man, dass die Nacht irgendwann endet. Man denkt vielleicht schon an den Bus oder an den Zug nach Hause. Dann ist man wieder alleine. Auf dem Album geht es darum zu lernen, dass man gemeinsame Momente genießen kann, auch wenn diese Momente endlich sind. Ich habe oft über die Nacht nachgedacht, als ich Tagebuch geschrieben habe. Was wurde im Club aufgelegt? Wie sahen die Leute aus? Und diese Melancholie hat dann ihren Weg in meine Musik gefunden.
0: Spannend, dass sie das dann aufgeschrieben hat, was sie in der Nacht so erlebt hat. Weißt du, all die Gedanken, die an einem selbst am nächsten Tag ist um 17 Uhr so kommen.
1: Tagebuch halt, ja, auch noch analoges Schreiben. Ja. Ja,
0: absolut, also sehr sensible Texte und mit gleichzeitig mit Clubsounds. So.
1: Genau, das stimmt, das bringt es gut auf den Punkt. Es gibt allerdings auf diesem Album auch ruhige Gitarrenstücke, South Seconds zum Beispiel, über den Song habe ich auch mit ihr gesprochen.
3: Es geht darum, mit echter Liebe und dem Risiko konfrontiert zu sein, jemanden zu verlieren, der verletzlich ist. Deswegen nimmt sich die Produktion in diesem Moment zurück. Das Album soll ja auch klanglich eine Reise sein. Und ich denke, das gelingt vor allem, wenn man auch ruhige Momente zulässt. Hier kehre ich vielleicht auch so ein bisschen an die Wurzeln meines Songwritings zurück.
1: Und ich finde, beides gelingt. Also die klubbige Atmosphäre, aber auch diese intimen Gitarrenpop, man kann es ja vielleicht Songskizzen nennen, in denen sich Alo Parks sehr verwundbar zeigt. Also für mich das beste Album im April.
0: Ah, also, du hast also sie auf Platz 1 gepackt für dich persönlich. Ja, kann man doch schon mal so. Wir sind ja hier nicht bei der Bundestagswahl, Freunde. Platz 2 unserer Platten des Monats in 1 Live Plan B. Alo Parks mit Ambiguous Desire. Und hier, was Klobigeres daraus. Das ist Get Go. Alo Parks in 1 Live Plan B am Freitagabend.

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1: Wir haben eine Siegerin. Platz 1 der Platten des Monats April wird besetzt von Feline, Sonny aus dem Sektor, aus Unna. Ihr Künstlername spielt ja auf einen Song von Bruce Springsteen an. Für sie persönlich ein sehr wichtiger Künstler. Und ich vermute, der würde ihr Debütalbum schon auch mögen. Es heißt Virgin Lake. Gatekeeper. Philipp Kressmann. Ey, das ist ein Wurf, ne?
2: Ja.
1: Also, wenn man das vergleicht auch mit ihren ersten Songs, mit ihren ersten Veröffentlichungen.
2: Die waren auch schon
1: ganz weit vorne, so was Technik angeht.
2: Aber sie hat jetzt echt nochmal dazu gelernt in den vergangenen Jahren. Sie ist ja ohnehin eine Musikerin, die sehr viel selbst in die Hand nimmt. Also hat sich schon sehr jung Songwriting und Produktion beigebracht und ich würde schon sagen, das wird jetzt auf die Spitze getrieben, auf diesem Debütalbum, beziehungsweise dessen Entstehungsprozess, der hat ja schon mehrere Jahre in Anspruch genommen und in der Zeit hat sie das musikalische Material, das hat sie uns erzählt, auch gut sortieren können.
3: Dann hatte ich irgendwann so ein grobes Bild, wo ich dachte, ah, okay, es ist alles sehr autobiografisch, es ist irgendwie, es geht darum, wie ich aufgewachsen bin und es geht um konkrete Geschichten, wie es so weit kommen konnte, ohne dass ich jetzt spezifizieren kann, was so weit bedeutet, aber durch die Songs konnte ich das, glaube ich, so von hinten nach vorne so ein bisschen aufdröseln.
1: Sie spricht da eine Reihenfolge an, die auch auf dem Album wichtig ist. Jeder Song steht da, wo er muss, auf Virgin Lake, das Finale des Albums. Das geht über 7 Minuten. Made for you. Oh.

0: So ein Moment im CBE, als sie während der CO Pop aufgetreten ist, der Song, das war crazy, Philipp.
1: Das ganze Album ja auch musikalisch. Weites Gitarrenmusikspektrum, also Amerikaner-Elemente hört man raus, Streicher gibt es auch, The War on Drugs, Vibes, das ist meine Assoziation. Ja. Indie-Rock gibt es auch, allerdings auch so ruhige Akustikstücke.
0: Lass mal in die Texte genauer reingehen bei unserem Platz 1. Worum geht's denn, Philipp?
1: Familiäre Konflikte, seelischer Schmerz, die Männerdomäne in der Musikindustrie, also ganz unterschiedliche Themen, die aber alle mit ihr etwas zu tun haben, worüber sie etwas erzählen kann, und die Songs. Ich würde sagen, das ist auch die Kunst. Die wirken melancholisch, aber viele auch euphorisch. Also man könnte sagen, euphankolisch. Das hat der Autor Benedict Wells in seinem Coming-of-Age-Roman Heartland so genannt. Okay. Warum erzähle ich das? Genau dieses Buch, dieser Roman, der hat Feline Sonny auch für ihr Album inspiriert.
2: Was ich für mich daraus gezogen habe, ist ein bisschen der Sinn des Lebens. Ist nicht, dass alles geil ist und alles perfekt ist, sondern dass man mit allem irgendwie seinen Weg findet und nicht irre wird damit, sondern es dürfen halt auch traurige Dinge passieren und es dürfen auch schlimme Dinge passieren, und das heißt nicht, dass da irgendwas falsch ist, sondern so ist es halt.
0: So, und es ist halt auch eine Realität so an der Stelle. Nach ihrem Konzert habe ich ihre Vinyl gekauft und ich habe ihr den Auftrag gegeben, schreib mir was Unverschämtes bitte drauf, mit neben der Unterschrift. Sie hat geschrieben, deine Meinung ist mir scheißegal. Was ja mehr oder minder ein Zitat aus dem Song Gatekeeper ist.
1: Schau. Ja. Guck mal, ich habe gedacht, sie schreibt drauf, stimm mal früher ab bei den Platten des Monats.
0: Ich hätte ihr meine PayPal-Adresse geben sollen. Nein, Feline Sonny hat es auch komplett ohne da geschafft, denn sie hat ein fantastisches Album rausgebracht. Virgin Lake ist unser Platz 1 in den Platten des Monats hier in 1 Live Plan B. Und hier hören wir sie. Outrun, Feline Sonny.

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1: Die letzte halbe Stunde des Tags der Arbeit hier in 1 Live. Plan B heute auch am Freitag am Start. Kotaro Dürr ist mein Name. Ich freue mich, dass ihr am Start seid. Und ja, ich habe Spaß. Benjolino hat eine Nachricht geschrieben hier im Studio. Ey, hast du am 1. Mai Sendung auch Spaß? Ja, ist so. Ist so. Ich habe vor allem auch noch Spaß daran, euch gleich zwei fantastische neue Artists in dieser halben Stunde zu zeigen. Sky Newman, die mit ganz toller, unfassbar schöner Stimme auch rankommt. Und einen Australier, der so einen richtigen, druckvollen, hypnotischen Klang bringt, nämlich Kelly Holiday. Erstmal Ray zusammen mit Hans Zimmer. Click-Clack-Symphony.

0: Wer sind die größten Newcomer-Umfrage gewonnen? Nämlich Sound of 2026. Sie ist auf der 1 in den britischen Top 20 am Start und sieht sich selber so.
1: I want people to know that I'm raw, I'm very passionate, I'm very loud. I love to speak my mind, I say what I want to say, I stand on what I say. I love my women very, very much, they're my everything.
0: So. Sie lässt sich von niemandem was sagen, sie ist laut und will auch so wahrgenommen werden, so sah sie übrigens auch beim Interview aus. Ihre Klamotte war literally laut. 22 ist sie, auf dem Weg zum absoluten Weltstar. Und ganz emotional ist sie geworden, als wir hier im Interview darüber sprachen, mit welchem Song sie berühmt wurde. Sie hat nämlich diesen hier gecovert auf TikTok.
1: Dance for me, dance for me, dance for me, oh, oh. This is one of the first songs I like covered on TikTok that went viral. It was, I think, 2020. I'd been doing like videos on TikTok before that, and then it was Musical.ly before that. I did videos on when I was really young, when I was like 11, 12, making videos in lockdown. I'd done a few, and a few had got a little bit of traction, and then I posted that one. It just went, like it got, like, I don't know. At that point, it was a lot. It was like 500,000 views. It was just mental. So many people were just giving me so much love.
0: Es kam ziemlich plötzlich eigentlich, ne? Wie so oft hat sie mit Coversongs auf Social Media ihre Karriere begonnen und plötzlich war das Highlight einfach berühmt. So, sie singt das so gut, sie singt das so geil. Tja, sowas passiert halt irgendwie in Social Media. Und hey, sie hat einen Nerv getroffen mit Songs, die auch wirklich ans Äußerste gehen, was Texte angeht, aber dabei sehr, sehr locker rüberkommen. F.U. und U.F., das war eine Abrechnung mit ihrem Ex, mit dem sie eine Menge Scheiße erlebt hat. Und damit hat sie offenbar auch einen Nerv bei ganz vielen jungen Frauen getroffen.
1: I've been for a hell of a lot. My ex-partner, it was just a mess. It wasn't fun. But I learned a lot from it. I don't take no hate towards it, because now I'm just like, everything happened for me to learn whatever lesson I needed to, and I did, and I'm glad, and I'm growing from it, and I just now know what I don't want, and that's all you can do and take from any relationship that you let go of.
0: Man geht durch den Mist, aber danach weiß man, was man nicht mehr will. Und sie fühlt da auch keinen Hass mit, denn sie ist dankbar dafür, dass sie jetzt einfach gewachsen ist, auch daran. Das ist Sky Newman und sie verpackt es in wahnsinnig gute Songs. Das ist Lonely Girl. 1 Live Plan B am Freitagabend.

0: für euch, dass ihr Tyler the Creator mal live sehen konntet. Wie viel Energie geht in eine Person rein? Und dann noch wieder raus. Voller Wahnsinn, höchste Emotionen. All das geht bei ihm. Philipp, ich sehe uns beim nächsten Tyler the Creator Konzert. Du zahlst. In der ersten. Ja, natürlich. Dafür machen wir hier eins live von B. Hi. Es ist der Freitagabend und wir zeigen euch einen Typen, der Teil eines Duos war, nämlich Peking Duck. Vielleicht kennt ihr noch Tracks wie den hier. Fake Magic. Peking Duck und Aluna George. Peking Duck sind Adam Hyde und Ruben Styles. Sind jetzt gerade solo unterwegs beide und Adam Hyde, seit 2022 ist er unterwegs als Kelly Holiday. Sein Style solo ist wirklich anders und er ist glücklich damit, weil er sich jetzt endlich so ausdrücken konnte, so wie er ist und auch sich nochmal mehr gefunden hat, hat er gemeint in einem Interview.
1: Yeah, it's far more personal to me, especially on this new record. Yeah, I'm really kind of going as far in that I can. As best I can and trying to, you know, dive down there.
0: Er möchte richtig, richtig tief in sich reingehen und Musik bringen, die wirklich komplett ihn selbst zeigt. Und einen guten Drop, einen guten Sound als Kelly Holiday will er was zeigen. Er will Inhalt rüberbringen und sich dadurch eben auch selber besser kennenlernen. Und er freut sich, dass er morgens aufsteht und weiß, die nächsten Tage kann er 38 Stunden lang nur schreiben. Und das ist ziemlich geil. Er hat auch dafür gearbeitet, zusammen mit Kevin Parker von Tame Impala, bei ihm zu Hause auch. Und da ist wahnsinnige Mucke bei rumgekommen. Wir freuen uns, euch ihn nochmal zeigen zu können, hier in 1 Live Plan B. Das ist Kelly Holiday mit Dancing 2.

0: 1 Live Plan B. Poltergeist. Georg Gustav. Und Emma Josephine. Richtig schöner Song nochmal zum Ende. Kotaro Dürr und Philipp Kressmann gehen gleich hier aus dem Studio. Bist du zufrieden mit unseren Platten des Monats, würdest du sagen? Alufax war deine 1. Ist jetzt die 2 geworden?
1: Ist die 2, also das sind, damit kann ich leben. Übe mich in Toleranz. Nein, total. Ist okay.
0: Jetzt gehen Pazifistischen, nachdem du in dieser Woche ja schon im Plattenstreit warst.
1: So weit würde ich nicht gehen. Nein, aber das glaube ich nicht, dass das bei mir so ist. Aber ich bist du denn zufrieden?
0: Ich finde es sehr, sehr happy. Ich persönlich hätte mich über Angine de Poitrine gefreut.
1: Stimmt.
0: Die ja auch ein wahnsinniges Album rausgebracht hat, aber ich sehe auch schon, es ist ein sehr sperriger Song. Angine de Poitrine sind 2 Typen, die spielen Aliens auf der Bühne. Und der Gitarrist hat nicht nur eine Gitarre, sondern auch einen Bass, also so ein Zwei-Hals-Gitarren-Ding. Ja. Und die machen wilde mikrotonale Sounds, also irgendwelche Töne zwischen den Tönen können auch nicht alle hören. Verstehe ich.
1: Anti-KI-Musik könnte man das nennen.
0: Anti-KI-Musik. Ja. Das ist es. Leute mögen Angine de Poitrine, weil sie so viel KI in ihren Playlisten haben und das halt wahnsinnig ankotzt. Also wär ein Tipp. Ja. Angine de Poitrine ist französisch, ist ein bisschen schwierig. Wir verabschieden uns nicht mit denen, sondern mit Baby Doll. Dominik Feig hier in 1 Live Plan B. Ich wünsche euch eine fantastische Nacht.
1: Philipp. Ich auch.
0: Ja.
1: Mach's gut, Kotta.
0: Mach's gut, Philipp.
1: Mach's gut, Sektor.

60 Minuten.

Wicked Sound von Currency, Wiz Khalifa und Harry Fraud. Vergangene Woche kam Disc 2 von Ruthless Records for Drop Tops heraus. 8 Tracks sind auf dem zweiten Teil drauf und aus diesem spiele ich jetzt den Track Smoke and Pray. Currency, Wiz Khalifa und Harry Fraud, Smoke and Pray, brandneuer Sound, hier für euch jetzt in der Hip-Hop-Session. In 1 Live.

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1: Um 1 Uhr mit Matthias Stürmer. Die USA ziehen 5000 Soldaten aus Deutschland ab. Das hat Verteidigungsminister Hegseth nach Angaben seines Ministeriums angeordnet. Der Abzug solle spätestens in einem Jahr abgeschlossen sein, heißt es. Aus unserer Nachrichtenredaktion Janina Böhm.
2: Die Ankündigung kommt nach einer entsprechenden Drohung von US-Präsident Trump. Zwischen ihm und Bundeskanzler Merz gibt es seit Beginn des Irankriegs zunehmend Spannungen. Zuletzt hatte Merz gesagt, der Iran demütige die USA in den Verhandlungen über ein Ende des Kriegs. Trump warf Merz daraufhin unter anderem vor, sich in die Angelegenheiten anderer einzumischen. Der US-Präsident hatte sich aber auch schon zuvor verärgert über die Haltung der NATO und damit auch Deutschlands zum Irankrieg gezeigt. Nach Angaben der USA waren im Dezember in Deutschland über 36.000 US-Soldaten stationiert.
1: Die Ankündigung von US-Präsident Trump, die Zölle auf Autos aus der EU auf 25% zu erhöhen, sorgt für Kritik, unter anderem in der Automobilindustrie. Verbandspräsidentin Müller warnte vor erheblichen Folgen, diese belasteten die transatlantischen Beziehungen schwerwiegend. Ähnlich äußerte sich der Präsident des Deutschen Außenhandelsverbandes Jan Durer. Der Wirtschaftsforscher Fratscher sprach von Erpressung seitens der USA. Trump begründet die Zollerhöhung damit, dass die EU sich nicht an das vereinbarte Handelsabkommen halte. Am Tag der Arbeit sind laut Deutschem Gewerkschaftsbund insgesamt etwa 370.000 Menschen auf die Straße gegangen. Die Kundgebungen und Demonstrationen richteten sich gegen Einschnitte bei der Gesundheitsreform, Rente und bei Sozialleistungen. DGB-Chefin Fahimi warnte vor Rückfällen in die Anfangszeiten des Kapitalismus. In Berlin versammelten sich zur revolutionären 1. Mai-Demo mehr als 8.000 Menschen. Sie verlief nach Angaben der Polizei friedlich. Der deutsche Tennisprofi Alexander Zverev steht beim ATP-Turnier in Madrid im Finale. Der 29-Jährige besiegte am Abend in Belgier Alexander Bloks in 2 Sätzen. ARD-Sportreporter Trim Brockmeier berichtet.
3: Einmal mehr ein hochdominanter Auftritt von Alexander Zverev. Aufschlag, Rückhand und sogar die von ihm nicht immer geliebte Vorhand bockstark und extrem konstant. Der Überraschungshalbfinalist Alexander Bloks aus Belgien, 21 Jahre alt, hatte fast zu keinem Zeitpunkt des Matches eine echte Chance gegen Zverev, der nach rund 1,5 Stunden gleich seinen ersten Matchball verwandelte zum 6:2 und 7:5. So trifft der Deutsche im Finale am Sonntag auf die Nummer 1 der Welt, Jannik Sinner. Der letzte Sieg von Alexander Zverev gegen den Weltranglisten ersten Sinner liegt mittlerweile 3 Jahre zurück.
1: Das Wetter. In der Nacht meist sternenklar. Die Tiefstwerte liegen bei 11 bis 0 Grad. Heute startet der Tag überall sonnig. Gegen Nachmittag ziehen über den Westen Wolken und teils kräftige Schauer. Temperaturen maximal 23 bis 29 Grad. Die Zeit 1:03 Uhr.
4: Die A25 Hamburg Richtung Geesthacht ist zwischen Kurzlack und Geesthacht nach einem Unfall gesperrt. Die A43 Recklinghausen-Wuppertal ist zwischen dem Kreuz Recklinghausen und Bochum-Riemke in beiden Richtungen bis Sonntag früh gesperrt. Da wird eine Brücke abgerissen. Und die A3 Zürich Richtung Basel zwischen Basel-Euro-Airport und dem Grenzübergang Basel-St. Louis gesperrt für Lkw. Es ist da mit großen Verzögerungen zu rechnen. Außerdem ist Feiertag in Frankreich, deswegen wird der Schwerverkehr nicht abgefertigt. Also die Lkw werden in den Warteräumen angehalten.
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4: Willkommen zur Nachtschicht. Also, falls ihr nicht schon längst dran seid. Franzi Pille, mein Name. Macht euch ein Käffchen oder ein Espresso, wie Sabrina Carpenter ja regelmäßig vorschlägt. Damit starten wir rein hier in diese junge Nacht am 2. Mai. Nein.

Okay, Leute, deutscher wird's diese Nacht nicht mehr als jetzt, wenn ich euch nämlich jetzt von meinem Tag erzähle, vom 1. Mai. Ich hatte wirklich den most Allmann Day ever. Also erstmal habe ich selbstverständlich angegrillt. Schließlich waren in Köln 25 Grad oder sowas. Also war ich ja schon, ist ja schon halber Sommer, war ich ja schon zu spät. Außerdem gab es das erste Mal Spargel. Weißen Spargel. Und vorher, damit ich überhaupt angrillen und Spargel essen konnte, habe ich noch meinen Balkon, Obacht, gesaugt. Dann habe ich den gewischt und dann habe ich wieder gesaugt. Ich weiß nicht, ob es in Deutschland noch jemanden gibt, der seinen Balkon saugt, aber was soll ich sagen, ich sauge meinen Balkon. Ja. Bin ich natürlich auch noch ein bisschen spazieren gewesen, ne, weil frische Luft und so wichtig, bisschen Bewegung wichtig. Also ich sag's euch, Leute, Allmann. Aber ich hab's geliebt. Was ging bei euch denn gestern? Wie habt ihr den 1. Mai verbracht? Vielleicht habt ihr sogar was Sinnvolles gemacht im Gegensatz zu mir. Oder auch nicht. Auch voll okay. Meldet euch doch gerne mal rein. Erzählt davon unter 0221 567 89 111. Taylor Swift jetzt. Opelite. 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

da passiert in The Great Divide von Noah Kahan. Spiele ich euch gleich hier in der jungen Nacht. Über den Track hat Noah Kahan gesagt, es geht darum, wie Freunde sich auseinanderleben. In seinem Fall auch wegen des Ruhms. Ich meine, so weit, so normal. So. Aber ich habe mir den Text angeguckt, Leute, weil ich dachte, ja, okay, das ist so ein Auseinanderleben, wie man das so kennt, ne? Wenn sich Menschen einfach in unterschiedliche Richtungen entwickeln. Aber oh boy, hier ist Stress. Also erstmal der Stand, beide haben dieselben Zigarettenverbrennungen an derselben Handseite. Offenbar ist das die, keine Ahnung, Raucherversion von Blutsbrüderschaft oder so. Und dann geht's aber direkt los. Du sagtest, verpiss dich. Und ich sagte eine Weile nichts. Und weiter, weißt du, ich denke ständig an dich und an mein tiefes Unverständnis deines Lebens. Ja, das klingt nicht mehr nach vielen Gemeinsamkeiten, aber immerhin hofft Noah Kahan ja für den anderen, für die andere Person, dass er sie reich heiratet und nur vor ganz normalen Dingen Angst hat, wie Mördern, Geistern oder Hautkrebs und nicht vor, Zitat, deiner Seele. Ja, das ist wirklich The Great Divide.

0: Die A43 Recklinghausen-Wuppertal ist zwischen dem Kreuz Recklinghausen und Bochum-Riemke in beiden Richtungen bis Sonntag früh gesperrt. Da wird eine Brücke abgerissen. Und die A3 Zürich Richtung Basel zwischen Basel-Euro-Airport und Grenzübergang Basel-St. Louis gesperrt für Lkw. Da ist mit großen Verzögerungen zu rechnen. Wegen eines Feiertags in Frankreich wird der Schwerverkehr nicht abgefertigt. Die Lkw werden in Warteräumen angehalten.
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0: Faul, kann man sagen. Faul war ich am 1. Mai. Ich habe gegrillt und gegessen und gelegen. Das Krasseste, was ich gemacht habe, war ein kleiner Spaziergang. Anders als ihr. Ihr wart fleißig.
2: Ja, hier ist der Pascal Sema. Ja, ich habe den Tag heute auf jeden Fall auch sinnvoll verbracht. Und zwar war ich am Arbeiten. Ich bin Busfahrer und habe heute die ganzen Spaziergänger von A nach B gebracht und habe somit ein bisschen mein Geld heute verdient.
0: Ist das Konzept Spaziergang nicht so, dass man geht? Ich wusste nicht, dass man da mit dem Bus fahren kann beim Spazierengehen. Was habt ihr denn gemacht am 1. Mai? Wie habt ihr euren Feiertag verbracht? Meldet euch auch gerne rein. 0221 567 89 111.

0: Dreams, Bad Dreams um 1.36 Uhr hier in der Jungen Nacht der ARD. Diese Frau macht alles.
1: Olivia Rodrigo does it all and she looks really cool doing it.
0: Und sieht dabei auch noch cool aus. Olivia Rodrigo ist diese Woche gefühlt überall, ständig News, Interviews. Brynja Becker aus dem Junge Nacht-Team hat sich die News alle reingezogen, weil wir wollen natürlich Infos zum neuen Album von Olivia Rodrigo. Brynja, wie wird das denn?
2: Also, in einem Interview mit der Cosmopolitan hat sie gesagt, dass ihr Album voller Spaß, Liebe und Leidenschaft wird und dass sie viele Happy-Songs geschrieben hat.
0: Ah, sehr gut, weil also ich würde sagen, es gibt eher mehr traurige Songs von Olivia Rodrigo.
2: Ja, weil es ihr immer sehr schwer gefallen ist, Happy Songs zu schreiben. Die findet sie nämlich beim zweiten Mal hören meistens cringe. Aber jetzt sagt sie, sie fühlt sich jetzt immer noch cringe mit Happy Songs. Cringe, aber frei.
0: Okay, einfach aushalten, das Cringe. Was hat Olivia Rodrigo noch über das kommende Album verraten?
2: Dass es in dem Album extremst um einen roten Faden gehen soll. Also sie kann nicht viel verraten, aber ein roter Faden ist ein zentrales Thema
0: okay,
2: im neuen Album.
1: I can't give too much away, but the string is important in the themes of the album. I can't say too much.
0: Okay, also Olivia Rodrigo macht gut Promo diese Woche. Das Album hat also einen roten Faden, kommt am 12. Juni. Tour hat sie auch noch angekündigt, kommt auch nach Deutschland. Zweimal spielt sie in München. Bella Kay habe ich jetzt für euch. I love it, I love it, I love it.

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Vermutlich, weil man ja schwebt auf der sprichwörtlichen Wolke 7, wenn man in love ist. Und im Englischen ja sogar noch höher, auf Cloud 9. Dahin trägt euch jetzt another, you heard, talk to you.

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1: Die Nachrichten mit Ronald Lessig. Guten Morgen. Die USA ziehen 5000 Soldaten aus Deutschland ab. Ein Sprecher des Pentagon sagte, der Schritt solle in 6 bis 12 Monaten abgeschlossen sein. Anne Schneider, WDR Washington.
2: Er betonte, dies sei Teil einer Überprüfung der US-Truppenpräsenz in Europa und orientiere sich an den aktuellen militärischen Anforderungen. Dennoch bleibt Deutschland der wichtigste US-Militärstandort in Europa. Der Sender CBS berichtet, dass zentrale Einrichtungen wie die Air Base Ramstein sowie die US-Kommandos für Europa und Afrika bestehen bleiben. US-Präsident Donald Trump hatte schon vor einigen Tagen den Abzug angekündigt. Besonders erbost hatte Trump die